0: Helmut grüß.
1: Hans.
0: Helmut grüß. Franz. Guten Tag. Die Größen 26 bis 32 passen mir gut. Die Sonne scheint herrlich. Unsere Herr ist dabei, ein Ei zu legen. Alles Gute. Auf Wiedersehen.